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1: Ich begrüße Sie ganz herzlich zu meiner heutigen Sendung auf der bunten Welle. Ja, da morgen Muttertag ist, habe ich diese Sendung ganz besonders den Müttern gewidmet. Es geht um Dankbarkeit, Erinnerungen, Liebe und um all das, was Mütter im Leben ihrer Kinder bedeuten. Aber natürlich soll das nicht heißen, dass heute nur die Mütter zuhören dürfen. Im Gegenteil, diese Lieder sind für alle da, die sich gerne an schönen, gefühlvollen Melodien erfreuen. Für Mütter, Großmütter, Kinder, Enkel und für alle, die einen lieben Menschen im Herzen tragen. Ja, ich hoffe einfach, dass die Musik berührt sie ein wenig, schenkt Ihnen schöne Gedanken und vielleicht auch das eine oder andere Lächeln. Ich wünsche Ihnen nun viel Freude mit meiner Muttertagssendung. Sollten Sie einen Musikwunsch haben, so schreiben Sie mir diesen bitte unter buntewelle@hotmail.com. Am besten immer eine Woche im Voraus. So kann ich den Titel bei der nächsten Sendung ins Programm aufnehmen. So, dann beginnen wir, ja, zu einer Muttertagssendung gehört unbedingt der Heintje. Ja, wir beginnen mit einem Lied, wenn du noch eine Mutter hast, singt er.

Mara Kaiser singt nun einen lieben Gruß an die Mutter. Besonders schön für alle, die heute an ihre Mama denken.

Ein einfaches Hallo Mama kann manchmal schon sehr, sehr viel bedeuten. Hier sind Hansi und Maxi Ahland.

Früher gab es manchmal oder sehr oft Gedichte zum Muttertag. Heute sagen wir es vielleicht lieber mit Musik, so wie Wolfgang Edenharder. Die Zeit der Muttertagsgedichte ist vorbei, singt er.

Jetzt kommt Bernhard Brink mit einem einfachen, aber ganz, ganz wichtigen Wort, nämlich Danke.

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1: Ja, und wie immer hören Sie die schönsten Schlager aller Zeiten aus dem Studio von CJSW von der Universität Calgarys. Ja, an dieser Stelle immer Durchsagen für Sie. Der deutsch-kanadische Männerchor Calgary lädt Sie herzlich ein zu einem besonderen musikalischen Nachmittag. Freuen Sie sich auf abwechslungsreiche Darbietungen in deutscher und englischer Sprache. Das Konzert selbst findet am 16. Mai um 14.30 Uhr in der Summit View United Church unter 3303 Capitol Hill Crescent Northwest statt. Die Tickets kosten $20 für Erwachsene und $10 für Kinder. Karten erhalten Sie unter 403-618-7204 oder per E-Mail an in Capital Letters PR at und jetzt in Small Letters G oder ich sag's auf Deutsch GCMCHORUS. Also GC Melchorus heißt das abgekürzt. .com. Ja, das war für den Männerchor. Also gehen Sie hin, das wird bestimmt eine tolle Veranstaltung. Ja, und ich habe letztes Mal schon eine Durchsage gemacht, die wollte ich heute, weil sich niemand daran beteiligt hat, nochmal wiederholen. Ja, beim letzten Mal hat sich leider niemand zur Idee einer Tanzveranstaltung gemeldet. Vielleicht haben manche gedacht, ach, da rufen bestimmt andere an. Aber genau deshalb möchte ich heute noch einmal herzlich darum bitten, wenn Sie sich einen gemütlichen Nachmittag mit Musik, Kaffee, Kuchen und vielleicht auch ein bisschen Tanz vorstellen können, dann rufen Sie mich bitte kurz an. Sie müssen keine lange Erklärung abgeben. Sagen Sie einfach nur, ja, Hilly, ich hätte Interesse. Das genügt vollkommen. Die Telefonnummer hier im Studio, und ich bitte Ihre Anrufe jetzt zu machen, lautet 403-220-3991. Ihre Rückmeldung ist wirklich wichtig, denn nur so können wir sehen, ob aus dieser schönen Idee etwas werden kann. Ich freue mich über jeden einzelnen Anruf. So, das war's schon für heute. Dann machen wir weiter mit unserer Muttertagssendung. Ja, und Rudi Giovannini singt über die beste Mutter dieser Welt.

Also bis jetzt ist noch kein Anruf gekommen. Sagen Sie uns doch bitte Ihre Meinung dazu. Ja, weiter geht es jetzt mit Sandy Wagner. Er singt viele Dinge, die eine Mutter uns mitgibt, versteht man oft erst später im Leben. Ja, er singt davon: Du hast mir so viel mit auf den Weg gegeben.

Ich sage Ihnen nochmal die Nummer durch, die Sie anrufen können. 403 220 3991. Ja, bis jetzt hat noch niemand angerufen. Vielleicht sind Sie der Erste. Rufen Sie bitte an. Sie können mir Ja oder Nein sagen. Mehr will ich nicht von Ihnen hören. Sie verpassen auch nichts von der Sendung. Die Musik geht weiter. Ja, nun gibt es einen musikalischen Blumengruß von Semino Rossi. 1000 Rosen für dich.

Ja, wir bleiben noch bei den Blumen, nämlich bei den Rosen. Jantje Smit bringt einen besonders liebevollen Gruß an die Mamaci. Er verteilt auch Rosen.

Ja, nicht nur Blumen können Freude machen, auch liebe Worte. Sie sind ein schönes Geschenk hier, Vreni und Rudi. Ein Strauß mit lieben Worten verteilen sie.

Die Schäfer sagen nun, danke für deine Liebe. Ja, das sollte man viel, viel öfter sagen.

0: Volker Lechtenbrink singt ein ganz besonderes Lied für die Oma. Ja, er erinnert an die Großmutter, die unvergessen bleibt. Das ist auch schon wieder zum Ende unseres Programms. Und ich denke, Sie haben schöne Lieder gehört und ich wünsche allen Müttern und Großmüttern und allen, die da sind, die morgen ihren großen Tag haben, alles, alles Gute und Liebe. Ja, das wäre es auch wieder. Ich sagte schon, das Ende unserer Sendung. Da hat Volker Lechtenbrink noch ein schönes Lied. Ich glaube, Oma, du sitzt auf einer Wolke. Ja, und vielleicht hören wir dann auch noch Arrivederci Mutterherz, aber diesmal dann ohne Ansagen geht es weiter, so weit wie wir kommen, bis zum Ende unserer Sendung. Ich sage Dankeschön fürs Zuhören und bleiben Sie mir gewogen und hören Sie die nächste Sendung wieder. Also tschüss, bis zum nächsten Mal.
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